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1: US-Präsident Donald Trump erwägt die Absage einer geplanten Konzertreihe zum 250. Jahrestag der amerikanischen Unabhängigkeit, nachdem mehrere Künstlerinnen und Künstler ihre Teilnahme abgesagt haben. Stattdessen könnte er eine Rede oder eine Art politische Kundgebung halten. Trump schreibt auf seiner Plattform Truth Social, dass er viel größere Publikumsmassen anziehen würde als Elvis in seinen besten Zeiten und das sogar ohne Gitarre. Die Verhandlungen für das Doppelbudget 2027-28 sind abgeschlossen. Das hat gestern Finanzminister Markus Matterbauer bei der SPÖ Niederösterreich in Vösendorf angekündigt. Die Details wird er in seiner Budgetrede am 10. Juni vorstellen. Das Budgetbegleitgesetz, mit dem ein guter Teil der Einsparungen auf den Weg gebracht werden soll, dürfte erst nächste Woche in Begutachtung gehen. Rund 4.500 Menschen haben gestern an der Demonstration auf der Brennerautobahn teilgenommen. Der Initiator und Ortschef von Gries am Brenner, Karl Mühlsteiger, droht mit weiteren Kundgebungen, sollte sich bis Jahresende nichts bewegen. Die mit der Demo einhergehende Totalsperre des Korridors ist wie vorgesehen um 11 Uhr gestartet und wurde um 19 Uhr aufgehoben. Ein Verkehrschaos ist ausgeblieben. Die Titelverteidigerin der French Open ist raus. Die US-Amerikanerin Coco Gauff ist in der dritten Runde an der Neo-Österreicherin Anastasia Potapova gescheitert. Sie gewinnt nach über 2,5 Stunden in 3 Sätzen. Im Achtelfinale trifft sie auf die Russin Anna Kaliskerna.
2: Am Abend gibt es noch ein paar Gewitter, vor allem im Bereich östlich von Salzburg. Die Gewitter klingen dann im Laufe der Nacht aber im großen Teil ab. Hier und da können aber noch ein paar Regenschauer bis in den Morgen dabei sein. Morgen Sonntag gibt es Sonne und Gewitter, am Vormittag ist es eher noch sonnig, aber am Nachmittag werden dann Regenschauer und Gewitter mehr, die Temperaturen erreichen bis zu 30 Grad. Eine Meldung habe ich, die A9 ist gesperrt in beide Richtungen zwischen Klaus und Windisch-Garsten. Ihr werdet über die B138 umgeleitet. Gute Fahrt! 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

0: teuer um 1,7% pro Liter gesenkt. Eine Begrenzung der Margen soll es nicht mehr geben. Darauf haben sich die Regierungsparteien ÖVP, SPÖ und NEOS gestern geeinigt. Bis Ende August müssen Tankstellen zudem Preissenkungen bei den internationalen Preisnotierungen verpflichtend weitergeben. Paris Saint-Germain ist der Neuzieger der Champions League. Die Franzosen gewinnen gestern Abend das Finale gegen Arsenal mit 4:3 im Elfmeterschießen. Nach 90 und 120 Minuten ist es 1:1 gestanden. PSG ist damit der erste Verein seit Real Madrid, der den Titel in der Königsklasse verteidigen kann.
1: Ein paar unwesentliche Schauer zwischen Schladming und Gröbming, aber an sich ist das noch nicht so dramatisch. Der Tag fängt nämlich noch ziemlich freundlich an, aber der Nachmittag, der hat es in sich. Teils kräftige Gewitterzellen, Sturmböen dabei, Starkregen, Hagel. Der Wind wird auch ziemlich stark, aber das alles bei 23 bis 30 Grad. Morgen Montag trüb, ziemlich regnerisch und weniger warm. Hier ist der Verkehrsüberblick für den Sonntagmorgen. Salzburg A10 Richtung Villach zwischen Zederhaus und St. Michael. Da hat es gekracht. Vor der Einhausung Zederhaus werdet ihr im Moment angehalten. Bleibt nichts anderes übrig, als die Dauer der Sperre abzuwarten. Gute Fahrt! 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
1: Dem österreichischen Verfassungsschutz ist ein Schlag gegen den islamistischen Extremismus gelungen. 6 Personen wurden festgenommen, 14 Hausdurchsuchungen durchgeführt. Bei den Festgenommenen handelt es sich um 5 männliche Jugendliche und Erwachsene im Alter zwischen 14 und 45 Jahren und eine 16-Jährige. Ihnen wird unter anderem die Mitgliedschaft in einer terroristischen Vereinigung vorgeworfen. In 4 Wochen wählt Graz und geht es nach den Umfragen, ist Bürgermeisterin Elke Karl von der KPÖ der Sieg nicht zu nehmen. In allen heuer veröffentlichten Befragungen liegt die KPÖ klar vor der ÖVP. Allerdings hat schon die letzte Wahl gezeigt, wie trügerisch Umfragen in der steirischen Landeshauptstadt sein können. Damals hat die ÖVP mit einem klaren Sieg gerechnet. Geworden ist es ein Erdrutsch für die KPÖ, die Graz nun in einer Dreierkoalition mit Grünen und SPÖ regiert. Die Wiener Austria ist erstmals Meister in der Frauenbundesliga. Dank eines Last-Minute-Treffers in der 100. Minute sichern sich die Wienerinnen den Titel. St. Pölten, das die letzten 10 Jahre dominiert hat, geht damit heute.

0: oder die kleine Schauerzelle im Mariazellerland, Manon, sondern das, was von oben runterkommt am Nachmittag, nämlich ordentliche Gewitter, Hagel, Starkregen, starker Wind. Vielen Dank jetzt schon an die Einsatzkräfte. Morgen, ja, doch vielerorts regnerisch, trüb, windig, etwas kühler wird es auch, aber nicht so extrem krass mit den Schauern wie heute am Nachmittag. Hier ist der Verkehrsüberblick für den Sonntagmorgen. Bis auf die Tatsache, dass wegen des Narzissenfestes in Bad Aussee natürlich die Straßen in und um Bad Aussee gesperrt sind, ist alles frei. Gute Fahrt.
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1: Die Verhandlungen für das Doppelbudget 2027-28 sind abgeschlossen. Das hat gestern Finanzminister Markus Matterbauer bei der SPÖ Niederösterreich in Vösendorf angekündigt. Die Details wird er in seiner Budgetrede am 10. Juni vorstellen. Das Budgetbegleitgesetz, mit dem ein guter Teil der Einsparungen auf den Weg gebracht werden soll, dürfte erst nächste Woche in Begutachtung gehen. Rund 4.500 Menschen haben gestern an der Demonstration auf der Brennerautobahn teilgenommen. Der Initiator und Ortschef von Gries am Brenner, Karl Mühlsteiger, droht mit weit

0: Die Wiener Festwochen sagen den Auftritt des umstrittenen Tech-Milliardärs Peter Thiel ab. Thiel hätte am 7. Juni im Hotel Intercontinental am Podium mitdiskutieren sollen. In einer Aussendung heißt es jetzt, man habe die Entscheidung nach eingehender Reflexion unterschiedlicher Positionen getroffen. Der Deutsche wurde mit PayPal reich. Er gilt als Trump-Unterstützer und hat als Mentor von dessen Vize J.D. Vance politischen Einfluss.
1: Vorarlberg, Tirol, Salzburg und Kärnten einiges an Sonne gerade und weiterhin diese Mini-Schauerzelle zwischen der Rax und Mariazell. Also bis zum Nachmittag kann man ruhig sagen, ui, aber dann na boom und doch auch pfui. Wir brauchen zwar den Regen, aber es ist too much auf einmal. Extrem stark, Hagel, Sturmböen dabei, immerhin doch bei 23 bis 30 Grad. Morgen wird es weniger warm, es bleibt windig, unbeständig, ein paar Sonnenstunden gehen sich im Westen aus, aber auch stellenweise anhaltender Regen, wie etwa in Osttirol und in Kärnten. Hier ist der Verkehrsüberblick für den Sonntagmorgen. Wir haben in Niederösterreich einen Triathlon-Wettbewerb in St. Pölten, daher gesperrt. Unter anderem die S33 Richtung Krems zwischen St. Pölten und Reismauer bis 11 Uhr. Da werdet ihr über die B1 umgeleitet. Und die B33 ist auch gesperrt zwischen Mautern und Axbachdorf. Da geht es über das linke Donauufer zum Beispiel weiter und über die B3. Alles frei, dagegen wieder im Salzburger Land auf der A10 Richtung Salzburg. Das defekte Fahrzeug ist aus dem Katschberg-Tunnel entfernt worden. Gute Fahrt!
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3: Sonntagmorgen, alles noch ein bisschen langsam und das ist genau richtig so. Die Pirate Radio Lagune liefert dir jetzt entspannte Alternative Tunes zum Runterkommen, die vielleicht auch ein bisschen schwermütig sind, dich aber definitiv beim Wachwerden unterstützen. Und das natürlich ganz piano. Am Mikrofon Finn Rasmussen wünsche dir einen schönen guten Morgen.

Augen noch halb zu und der Kaffee vielleicht noch in Arbeit. Ja, es ist Sonntag. Hey, da benötigt auch die Kaffeemaschine gefühlt etwas länger als sonst. Ist ja auch okay. Wir starten mit ganz viel Ruhe und ohne Stress in den letzten Wochen- und Maitag heute. Und das mit entspannten Alternative Vibes. Hier ist die Lagune, noch bis 12.

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Einigermaßen ausgeschlafen? Vielleicht brummt der Schädel von gestern Abend noch ein bisschen und der Magen fühlt sich noch etwas flau an? Dann erstmal einen Kaffee und dazu die etwas entspannteren Alternative Songs und Tunes. Hier in der Pirate Radio Lagune, deiner musikalischen Chill-Out Zone, jeden Sonntag. The Connells jetzt, 74, 75.

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1: US-Präsident Donald Trump attackiert erneut Papst Leo XIV. Auf der Plattform Truth Social kritisiert Trump das Treffen des Papstes mit dem Bürgermeister von Chicago und warnt gleichzeitig vor einer Atombombe im Iran. Der Papst hat gestern zum zweiten Mal zu Frieden in den Konfliktregionen der Welt aufgerufen. Dem österreichischen Verfassungsschutz ist ein Schlag gegen den islamistischen Extremismus gelungen. 6 Personen wurden festgenommen, 14 Hausdurchsuchungen durchgeführt. Bei den Festgenommenen handelt es sich um 5 männliche Jugendliche und Erwachsene im Alter zwischen 14 und 45 Jahren und eine 16-Jährige. Ihnen wird unter anderem die Mitgliedschaft in einer terroristischen Vereinigung vorgeworfen. Nach dem Champions-League-Finale von Paris Saint-Germain ist es gestern in Paris zu mehreren Festnahmen und Zwischenfällen gekommen. Wie französische Medien berichten, wurden rund 280 Personen festgenommen. Besonders auf der Champs-Élysées eskaliert die Lage. Vermummte Personen und Einsatzkräfte geraten mehrfach aneinander. Wurfgeschosse und Tränengas wurde eingesetzt. PSG hat gestern das Finale gegen Arsenal London im Elfmeterschießen 4:3 gewonnen. Die Wiener Austria ist erstmals Meister in der Frauenbundesliga. Dank eines Last-Minute-Treffers in der 100. Minute sichern sich die Wienerinnen den Titel. St. Pölten, das die letzten 10 Jahre dominiert hat, geht damit heuer leer aus.
2: Bisschen Sonne geht sich heute auch aus, vor allem noch bis Mittag. Ab Mittag dann aber Regenschauer und Gewitter und die sind zum Teil heute wirklich stark. Auch Starkregen, Sturmböen und Hagel sind möglich. Am wärmsten heute in Kärnten und der Südsteiermark bei 30 Grad. Morgen am Montag dann unbeständig und windig, größtenteils bewölkt, sonnig vereinzelt in Vorarlberg und Tirol. Wieder Regenschauer und Gewitter, vor allem in Osttirol und Kärnten, morgen deutlich kühler. Hallo, zwar ich ins Auto nach Niederösterreich, ein Triathlon bei St. Pölten. Deshalb eine Sperre auf der S33 Richtung Krems zwischen St. Pölten Nord und Dreismauer bis 11 Uhr. Ausweichen geht über die B1 und Landesstraßen. Auch gesperrt die S33 zwischen Mautern und Axbach bis 12:30 Uhr. Hier ausweichen geht über die B3 und linkes Donauufer. Gute Fahrt euch!
3: Schön hier. Hallo?
4: Komme!
5: Ja, hallo! Schön, dass Sie den Weg zu uns gefunden haben. Herzlich willkommen in der Pirate Radio Lagune. Hier gibt's die musikalische Entspannung, das Wellnessprogramm für Ihre zarten Öhrchen.
3: Aha, okay.
5: So, dann setzen Sie sich mal dahin.
3: Mhm, ja.
5: Vorsicht, es geht mit der Rückenlehne zurück.
3: Aua, hey.
5: So, und nun Kopfhörerchen aufgesetzt und it's time to relax.

Keine Hektik, kein Stress und vor allem kein Muss. Die Pirate Radio Lagune bringt dir ruhige Alternative Sounds für deinen ganz gemütlichen Sonntagmorgen. Einfach mal zurücklehnen und treiben lassen und vor allem nichts tun.

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Gleich 11 Uhr, dann gibt's für dich das Neueste und Wichtigste aus Österreich und der Welt in den Pirate Radio Nachrichten und bis dahin die etwas gemütlicheren Alternative Sounds und Beats in der Lagune, wie zum Beispiel von Lucy Dreams, Do I Wanna Know, gleich Everything But The Girl und Missing. Und hier sind's, wir sind Helden, Denkmal.

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1: Israel meldet heute die Einnahme der Burg Beaufort im Südlibanon. Die israelische Flagge wurde über der mittelalterlichen Kreuzritterburg gehisst. Die Burg ist aufgrund ihrer Lage mit Blick über weite Teile des Südlibanon ein strategisch wichtiger Punkt. Israel weitet seine Militäroffensive im Libanon aus und ruft erneut zur Evakuierung auf. In 4 Wochen wählt Graz und geht es nach den Umfragen, ist Bürgermeisterin Elke Karr von der KPÖ der Sieg nicht zu nehmen. In allen heuer veröffentlichten Befragungen liegt die KPÖ klar vor der ÖVP. Allerdings hat schon die letzte Wahl gezeigt, wie trügerisch Umfragen in der steirischen Landeshauptstadt sein können. Damals hat die ÖVP mit einem klaren Sieg gerechnet. Geworden ist es ein Erdrutsch für die KPÖ, die Graz nun in einer Dreierkoalition mit Grünen und SPÖ regiert. Die Titelverteidigerin der French Open ist raus. Die US-Amerikanerin Coco Gauff ist in der 3. Runde an der Neo-Österreicherin Anastasia Potapova gescheitert. Sie gewinnt nach über 2,5 Stunden in 3 Sätzen. Im Achtelfinale trifft sie auf die Russin Anna Kaliskerna. US-Präsident Donald Trump erwägt die Absage einer geplanten Konzertreihe zum 250. Jahrestag der amerikanischen Unabhängigkeit, nachdem mehrere Künstlerinnen und Künstler ihre Teilnahme abgesagt haben. Stattdessen könnte er eine Rede oder eine Art politische Kundgebung halten. Trump schreibt auf seiner Plattform Truth Social, dass er viel größere Publikumsmassen anziehen würde als Elvis in seinen besten Zeiten und das sogar ohne Gitarre.
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3: 2 Regenwolken sehe ich da aktuell schon auf der Wetterkarte. Zum einen über Simbach, zieht schon langsam Richtung Braunau in

0: Dorf, da ist bis 12:30 gesperrt. Ausweichen geht über die B3 und das linke Donauufer. Gute Fahrt euch.
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2: Und wir starten mit einem meiner absoluten Lieblings-Chill-Out-Tunes der 90er Jahre in die letzte Lagune-Stunde für heute. Hier sind The Beloved, Sweet Harmony. Ich bin der Finn, Servus und Hi.

Der Mai verabschiedet sich heute ganz entspannt. Und genauso klingt auch die Pirate Radio Lagune. Nirvana gerade gehört mit The Man Who Sold the World in der MTV Unplugged Version. Hier gibt's Alternative Tunes zum Abschalten, Runterkommen und ganz gemütlich und fröhlich vor allem in Richtung Sommer und damit auch in Richtung Festivalsommer driften.

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Sie hätten sich ganz bewusst für die Farbe Gelb entschieden, weil Gelb einfach am besten zum Grundrhythmus und Takt des Songs gepasst hätte. So zumindest Chris Martin von Coldplay in einem Interview zu ihrem Hit Yellow. Und den gibt's jetzt für dich und deinen Sonntagvormittag in der Pirate Radio Lagune.

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1: Dem österreichischen Verfassungsschutz ist ein Schlag gegen den islamistischen Extremismus gelungen. 6 Personen wurden festgenommen, 14 Hausdurchsuchungen durchgeführt. Bei den Festgenommenen handelt es sich um 5 männliche Jugendliche und Erwachsene im Alter zwischen 14 und 45 Jahren und eine 16-Jährige. Ihnen wird unter anderem die Mitgliedschaft in einer terroristischen Vereinigung vorgeworfen. Die Verhandlungen für das Doppelbudget 2027-28 sind abgeschlossen. Das hat gestern Finanzminister Markus Matterbauer bei der SPÖ Niederösterreich in Vösendorf angekündigt. Die Details wird er in seiner Budgetrede am 10. Juni vorstellen. Das Budgetbegleitgesetz, mit dem ein guter Teil der Einsparungen auf den Weg gebracht werden soll, dürfte erst nächste Woche in Begutachtung gehen. Nach dem Champions-League-Finale von Paris Saint-Germain ist es gestern in Paris zu mehreren Festnahmen und Zwischenfällen gekommen. Wie französische Medien berichten, wurden rund 280 Personen festgenommen. Besonders auf der Champs-Élysées eskaliert die Lage. Vermummte Personen und Einsatzkräfte geraten mehrfach aneinander. Wurfgeschosse und Tränengas wurde eingesetzt. PSG hat gestern das Finale gegen Arsenal London im Elfmeterschießen 4:3 gewonnen. Die Wiener Festwochen sagen den Auftritt des umstrittenen Tech-Milliardärs Peter Thiel ab. Thiel hätte am 7. Juni im Hotel Intercontinental am Podium mitdiskutieren sollen. In einer Aussendung heißt es jetzt, man habe die Entscheidung nach eingehender Reflexion unterschiedlicher Positionen getroffen. Der Deutsche wurde mit PayPal reich, er gilt als Trump-Unterstützer und hat als Mentor von dessen Vize J.D. Vance politischen Einfluss.
2: Ja, die ersten Regenwolken und auch Gewitterzellen sind da, zum Beispiel in Telfs, in Tirol, in Gmunden, in Oberösterreich, generell im Innviertel vermehrt mit dabei, aber auch in Niederösterreich, kurz vor St. Pölten oder Liebenstein zum Beispiel oder Angelbach in der Gegend zwischen Niederösterreich und Oberösterreich an der Grenze aktuell. 30 Grad heute maximal, am wärmsten im Süden, aber starke Regensturmböen und Hagel sind heute auch noch möglich. Hallo zu euch ins Auto nach Vorarlberg bzw. Tirol, S16, der Albergtunnel Richtung Bregenz. Im Tunnel steht noch immer ein Fahrzeug mit einer Panne. Ihr werdet wechselweise angehalten Richtung Innsbruck bereits vor dem Lang-

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1: Israel meldet heute die Einnahme der Burg Beaufort im Südlibanon. Die israelische Flagge wurde über der mittelalterlichen Kreuzritterburg gehisst. Die Burg ist aufgrund ihrer Lage mit Blick über weite Teile des Südlibanon ein strategisch wichtiger Punkt. Israel weitet seine Militäroffensive im Libanon aus und ruft erneut zur Evakuierung auf. Dem österreichischen Verfassungsschutz ist ein Schlag gegen den islamistischen Extremismus gelungen. 6 Personen wurden festgenommen, 14 Hausdurchsuchungen durchgeführt. Bei den Festgenommenen handelt es sich um 5 männliche Jugendliche und Erwachsene im Alter zwischen 14 und 45 Jahren und eine 16-Jährige. Ihnen wird unter anderem die Mitgliedschaft in einer terroristischen Vereinigung vorgeworfen. Die Spritpreisbremse wird verlängert, allerdings wird ab Juni nur mehr die Mineralölsteuer um 1,7% pro Liter gesenkt. Eine Begrenzung der Margen soll es nicht mehr geben. Darauf haben sich die Regierungsparteien ÖVP, SPÖ und NEOS gestern geeinigt. Bis Ende August müssen Tankstellen zudem Preissenkungen bei den internationalen Preisnotierungen verpflichtend weitergeben. Rund 4.500 Menschen haben gestern an der Demonstration auf der Brennerautobahn teilgenommen. Der Initiator und Ortschef von Gries am Brenner, Karl Mühlsteiger, droht mit weiteren Kundgebungen, sollte sich bis Jahresende nichts bewegen. Die mit der Demo einhergehende Totalsperre des Korridors ist wie vorgesehen um 11 Uhr gestartet und wurde um 19 Uhr aufgehoben. Ein Verkehrschaos ist ausgeblieben.
2: Regenschauer in Oberösterreich und Niederösterreich von Freistadt über Groß-Gärung ziehen sich dann runter Richtung St. Pölten in Pöchlern, Öd zum Beispiel gerade aktuell die heftigsten Regenschauer und Gewitter. Und so eine Gewitterzelle ist auch in Windischgarsten aktuell unterwegs. Generell werden Regenschauer und Gewitter immer mehr und mehr, auch im Salzburger Innergebirg oder auch in Tirol, Osttirol und Kärnten momentan. Auch Sturmböen, Starkregen und Hagel sind heute möglich, breitet sich dann immer mehr und mehr gegen Abend auf ganz Österreich aus. Hallo, zu euch ins Auto nach Tirol, B179 Richtung Nassereit zwischen Grenztunnel Füssen und Reuter, 20 Minuten mehr Richtung Deutschland zwischen Nassereit und Fernpass, Stau. Dann bei der Grenze Kufstein-Giefersfelden eine Viertelstunde mehr bei der Ausreise und Niederösterreich Triathlon B33 Sperre zwischen Mautern und Axbachdorf bis 13:30 noch. Ausweichen geht über B3 und linkes Donauufer.
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3: Hi, hi und noch einmal hi am Sonntag, den 31. Mai im Release-Radar. Ich bin die Kathi und ich habe die Woche viel Neues aus Österreich für dich und den Anfang machen gleich Naked Cameo oder wie mein Kollege der Toni das schön zusammenfasst. Das ist Musik zum Autofahren im Sommer beim Sonnenuntergang. Und genau so ein Song ist auch ihr neuer Navel Gazer. Obwohl, neu?
4: Den Song gibt's lange.
5: Den Song, also die Lyrics zu dem Song gibt es seit 2018 oder 2019, also 7 Jahre alt ist der jetzt.
4: Der hat ganz, ganz viele Versionen durchgemacht. Das ist so.
5: Und es hat nie funktioniert.
4: Nie. Und jetzt war es echt so, wir haben quasi das Album gehört und ein Song hat noch gefehlt. Und es war so ein bisschen so, wir bräuchten vielleicht nur Single. Und dann haben wir den gemacht und ja, ohne Scheiß, wir waren 15 Minuten gefühlt, auf einmal haben wir gewusst, jetzt ist er da.
5: Ja.
4: Jetzt habe ich übertrieben.
5: Ich habe nur 2-3 Versionen daheim gemacht.
4: Aber so dieser Knackpunkt war auf, weil dann so schnell da ist. Hat es zumindest so angefühlt.
5: Das stimmt.
4: Im Vergleich.
3: Na, froh sind wir drüber. Also genieß deine Autofahrt heute, wenn auch vielleicht bei Regen bei dir. Viel Spaß mit dem neuen Song.
5: Hallo, wir sind Naked Cameo.
4: Und wir sind bei Pirate Radio. So anders wie du.

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1: Ich hab's schon oft gesagt und ich werd's noch weiter preachen hier im Radio. Wütende Frauen sind mein Roman Empire. Wut bei Frauen ist politisch und ist mega wichtig. Durch Leise und Bravsein hat sich nämlich noch nie was geändert. Und es scheint, als wären Bates der genau gleichen Meinung. Sick of Men, der neue Track. Und Frau Sonja ist da absolut fed up mit Mackern und übergriffigen Dudes. Es ist sicherlich textlich ihr wütendster und ehrlichster Track. Ja, und falls dir die Melodie gleich auch irgendwie bekannt vorkommt, dann yup, Pixies und Weezer. Gern geschehen. Sonjas Fuck You an die Männerwelt am 20.06. auch beim Augartenfest in Graz. Ja, und jetzt auf Pirate Radio im Release-Radar.

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1: Jetzt haben wir eine heiße Woche in Österreich hinter uns. Und hoffentlich wird der Juni auch sommerlich, aber selbst wenn nicht, dann keine Sorge, wir haben immer noch Jungle. Die Londoner Band macht so souligen Disco und sie sind ganz, also meine persönlichen Go-Tos, wenn die Laune mal im Keller ist oder ich mich ein bisschen nach Leichtigkeit fühle. Und auch der neue Song, der lässt sich hören und heißt The Wave. Schon ein kleiner Vorgeschmack auf ihr neues Album Sunshine. Kommt im August raus. Und ja, du hörst es schon. Für alle Fans von Parcels, Hwangbin oder auch Empire of the Sun ist das 100% was. 13. November auch in der Wiener Stadthalle. Und wir tanzen uns jetzt durch den Sonntag.

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1: Jahrgang 2006 aus LA, USA. Und der Papa, der ist selbst mehr als erfolgreicher Musiker. Das ist Violet Growell und diese Woche ist für sie eine ganz, ganz besondere. Am Freitag ist nämlich ihr Debütalbum Be Sweet to Me rausgekommen. Und keine Sorge, Violet, wir sind sweet zu dir, weil mega geil, was sie gerade macht. Zwei Singles haben wir ja schon vorab auch bei uns hier auf Pirate gespielt und ich muss echt sagen, die kann was. Cooler Sound, guter Drive, geht ins Ohr. Also, Happy Release Day an Violet Growell. Das ist A Bug in the Cake. Mein persönlicher Favorit.

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1: Die Vorarlberger Musikszene, die ist am Leben. Und der Beweis dafür sind Cordoba 78. Fünf Typen, die selbst Schlagerrock machen, wie sie es behaupten.
2: Ja, ich glaube, ich texte sehr ähnlich wie so sehr schnulzig. Roland Kaiserich und Tobi spielt Gitarre wie George Harrison.
3: Wenn man sich's leicht machen will, kann man sagen deutscher Indie.
1: Also was jetzt? Ja, die Frage wird geklärt im Freitag. Am Freitag waren sie nämlich bei mir zu Gast. Der Podcast ist auch überall zum Nachhören. Und am Freitag ist eben auch ihre neue Single rausgekommen. Sie nennt sich Zitroneneis.
2: Hallo, du hörst Pirate Radio. Wir sind Cordoba 78 und im Anschluss kommt unsere neue Single Zitroneneis. Und da geht's über das wohl leckerste Eis der Welt, das Zitroneneis, und um den Heroinpark an der Gumpendorfer Straße.
1: Ja, ich verstehe, wenn da jetzt Fragen aufkommen. Die werden alle geklärt im Freitag. Also hör rein, das ist Zitroneneis von Cordoba 78. Und mein letzter Song im Release-Radar. Schönen Sonntag noch.

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1: Israel meldet heute die Einnahme der Burg Beaufort im Südlibanon. Die israelische Flagge sei über der mittelalterlichen Kreuzritterburg gehisst worden. Die Burg ist ein strategisch wichtiger Punkt mit Blick über den Südlibanon und den Norden Israels. Israel weitet damit seine Militäroffensive im Libanon aus. Die Verkehrssituation am Brenner ist auch heute sensationell ruhig, das meldet der ÖMTC. Zwar spricht die Polizei von einem erhöhten Verkehrsaufkommen, die Staus bleiben aber aus und das trotz Demonstration und Totalsperre gestern. Auch auf den anderen Reiserouten ist es derzeit sehr entspannt. Jedes vierte Unternehmen im deutschsprachigen Raum ist bereits heute von Klimarisiken betroffen. Das zeigt eine neue Untersuchung der Hochschule Luzern. Rund 15% der Firmen sehen akute Risiken durch Extremwetterereignisse wie Hitzewellen oder Überschwemmungen. Nach dem Sieg von Paris Saint-Germain in der Champions League ist es in Frankreich zu über 400 Festnahmen gekommen. Allein in Paris wurden 283 Personen festgenommen. Es kommt zu heftigen Krawallen, Plünderungen und Zusammenstößen mit der Polizei. Rund 8000 Polizisten waren allein in der Hauptstadt im Einsatz.
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3: Bitte aufpassen in Teilen Oberösterreichs, zum Beispiel Rohrbach und Freistadt. Da gibt es bereits Gewitter und Regen. Die gibt es auch in Niederösterreich, bei euch in Reichenau und St. Pölten zum Beispiel. Bei euch im Westen ist es aber noch sehr freundlich und sonnig und Bludenz knackt gerade die 30-Grad-Marke. Die Vorschau auf morgen Montag ist es unbeständig, viel Wind und es wird auch etwas weniger warm mit 25 Grad. Ich habe was in Tirol auf der B179 Richtung Deutschland. Zwischen Nassereit und dem Fernsteinsee braucht ihr 15 Minuten extra. Das war's, gute Fahrt.
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4: Mit Finn Rasmussen am Mikrofon, servus. Und mit deiner Chance auf unser maximal geiles Festival-Package für dich. Gleich nach 4 Alternative Tracks am Stück.

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0: Sie bringen im Juli ihr erstes komplettes spanisches Album raus und daraus gibt's jetzt schon die Vorabsingle Campeones. Hier sind Cypress Hill für dich bei Pirate Radio.
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2: Israel weitet seine Militäroffensive im Südlibanon aus. Heute meldet die israelische Armee die Einnahme der Burg Beaufort. Über der mittelalterlichen Kreuzritterburg wurde die israelische Flagge gehisst. Die Burg ist ein strategisch wichtiger Punkt mit Blick über den Südlibanon und den Norden Israels. Frankreich fordert jetzt eine Dringlichkeitssitzung des UNO-Sicherheitsrates. Die Verkehrssituation am Brenner ist auch heute überraschend ruhig. Laut ÖMTC gibt es derzeit keine Staus oder Grenzwartezeiten. Nach der Brennersperre gestern hatte man ja mit dem totalen Verkehrschaos gerechnet. Das bleibt aber aus. Weniger ruhig geht es dafür in der Politik zu. Tirols Ex-SPÖ-Chef Georg Dornauer wettert heute gegen seine Ex-Kollegen, die teilweise auf der Demo vertreten waren. Das ist keine starke Geste, das ist lächerlich, so Dornauer. In der Behandlung von Bauchspeicheldrüsenkrebs könnte es bald einen wesentlichen Fortschritt geben. Ein neues Medikament hat in einer Studie die mittlere Überlebenszeit der Patienten verdoppelt. Knapp unter 2000 Menschen erkranken in Österreich jedes Jahr an Bauchspeicheldrüsenkrebs. Weil die Krankheit zumeist erst im fortgeschrittenen Stadium erkannt wird, gehört sie zu den gefährlichsten Krebserkrankungen. Nach dem Champions-League-Sieg von Paris Saint-Germain ist es in Frankreich zu heftigen Krawallen gekommen. Bisher sind fast 800 Personen festgenommen worden, davon knapp die Hälfte in Paris. 57 Polizisten sind verletzt worden. In mehreren Städten kam es zu Plünderungen.
3: Bitte passt auf in Niederösterreich, da gewittert es gerade, zum Beispiel in St. Pölten, aber auch in Oberösterreich, in Windisch-Garsten, gibt es gerade eine Gewitterzelle. Sonst vereinzelt ja so ein Mix aus Wolkenregen und Sonne. In Vorarlberg knackt blutend gerade die 31 Grad, da gibt es auch am meisten Vitamin D. Die Vorschau morgen Montag, viele Wolken, immer wieder Regen und dazu kräftiger Wind quer durch Österreich. Etwas mehr Sonne gibt es später vor allem von Vorarlberg bis Kärnten, maximal 25 Grad. In Kärnten hat es einen Unfall gegeben auf der B82, deswegen gesperrt zwischen Bad Vellach und den Seebergsattel. Ausweichen könnt ihr über den Läubelpass. Gute Fahrt!
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4: 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Mit Finn Rasmussen am Mikrofon. Servus und dir einen schönen letzten Sonntagnachmittag im Monat Mai.

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1: Jedes vierte Unternehmen im deutschsprachigen Raum ist bereits heute von Klimarisiken betroffen. Das zeigt eine neue Untersuchung der Hochschule Luzern. Rund 15% der Firmen sehen akute Risiken durch Extremwetterereignisse wie Hitzewellen oder Überschwemmungen. Die Verkehrssituation am Brenner ist auch heute überraschend ruhig. Laut ÖMTC gibt es derzeit keine Staus oder Grenzwartezeiten. Nach der Brennersperre gestern hatte man ja mit dem totalen Verkehrschaos gerechnet. Das bleibt aber aus. Weniger ruhig geht's dafür in der Politik zu. Tirols Ex-SPÖ-Chef Georg Dornauer wettert heute gegen seine Ex-Kollegen, die teilweise auf der Demo vertreten waren. Das ist keine starke Geste, das ist lächerlich, so Dornauer. In der Behandlung von Bauchspeicheldrüsenkrebs könnte es bald einen wesentlichen Fortschritt geben. Ein neues Medikament hat in einer Studie die mittlere Überlebenszeit der Patienten verdoppelt. Knapp unter 2000 Menschen erkranken in Österreich jedes Jahr an Bauchspeicheldrüsenkrebs. Weil die Krankheit zumeist erst im fortgeschrittenen Stadium erkannt wird, gehört sie zu den gefährlichsten Krebserkrankungen. Adi Hütter gibt sein Trainer-Comeback bei Eintracht Frankfurt. Der 56-jährige Vorarlberger hat einen Vertrag bis 2029 unterschrieben. Hütter hat die Frankfurter bereits von 2018 bis 2021 erfolgreich trainiert. Zuletzt war er bei der AS Monaco, wo er im vergangenen Oktober entlassen wurde.
2: Achtung, Gewitter gefallen. Die nächsten 1 bis 2 Stunden im Südosten Österreichs bitte aufpassen. Auch in der südlichen Steiermark und im Burgenland. Rechnen Sie mit Windböen, zahlreichen Blitzschlägen und kurzzeitig heftigen Regen. Auch ein Regen, auch Hagel kann dabei sein. Bitte wirklich vorsichtig sein. Der Montag zeigt sich wechselhaft mit Regen, einzelnen Gewittern und kräftigem Wind. Sonne gibt es am 1. von Vorarlberg bis Kärnten, dazu maximal 25 Grad. Die B129 in Oberösterreich ist gesperrt zwischen Sieghating und Enzenkirchen, weil umgestürzte Bäume weggeräumt werden müssen. Ausweichen könnt ihr bei Andorf und Raab. Gute Fahrt.
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3: Mit Finn Rasmussen am Mikrofon, Servus und deiner Chance auf unser maximal geiles Festival-Package für dich. Gleich nach 4 Tracks am Stück. No,

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2: Das Weiße Haus inszeniert Festnahmen der Einwanderungsbehörde ICE als Kampf gegen Aliens. Auf einer eigens dafür kreierten Website feiert die US-Regierung unter Präsident Donald Trump ihre radikale Abschiebepolitik. Sie wandeln unter uns ist auf aliens.gov als Unterseite des offiziellen Internetauftritts des Weißen Hauses zu lesen. Eine USA-Karte zeigt angeblich live die Festnahmen der Einwanderungsbehörde in den USA. In der Debatte um die Verlängerung der Wehrpflicht schlägt die SPÖ heute einen sogenannten Plan der Mitte vor. Sie ist gegen eine Verlängerung, will den Wehrdienst aber attraktiver machen. Außerdem sollen die verpflichtenden 2-monatigen Übungen zur Stärkung der Miliz wieder eingeführt werden. Die ÖVP begrüßt die Bewegung in der Debatte. Die FPÖ kritisiert den Vorschlag als nicht zielführend. In der Behandlung von Bauchspeicheldrüsenkrebs könnte es bald einen wesentlichen Fortschritt geben. Ein neues Medikament hat in einer Studie die mittlere Überlebenszeit der Patienten verdoppelt. Knapp unter 2000 Menschen erkranken in Österreich jedes Jahr an Bauchspeicheldrüsenkrebs. Weil die Krankheit zumeist erst im fortgeschrittenen Stadium erkannt wird, gehört sie zu den gefährlichsten Krebserkrankungen. Das ÖFB-Team peilt morgen Abend eine gelungene Generalprobe für die Fußball-WM an. Im Wiener Happelstadion trifft die Mannschaft von Teamchef Ralf Rangnick um 20.45 Uhr auf Tunesien. Die Startaufstellung wird laut Rangnick jener bei der WM ähneln.
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4: Ich starte mit einer Unwetterwarnung. Eine Gewitterlinie zieht von Deutschland her über Oberösterreich, den Flachgau und in weiterer Folge nach Niederösterreich. Es gibt auch schwere Sturmböen. Sie können Bäume umstürzen lassen. Bitte hier aufpassen. Auch zahlreiche Blitzeinschläge sind dabei, auch im Südburgenland. Und hier ist neben Windböen auch mit wolkenbruchartigen Regen und zahlreichen Blitzen zu rechnen. Die Vorschau auf morgen Montag. Viele Wolken, immer wieder Regen und dazu kräftiger Wind. Morgen in Österreich freundlicher. Schaut es dann vor allem von Vorarlberg bis Kärnten aus mit bis zu 25 Grad. In Kärnten hat es einen Unfall gegeben auf der B80. Die ist dadurch gesperrt. Zwischen Wunderstetten und Lavamünd ausweichen könnte über St. Paul am Lavantal. Oberösterreich B130 gibt es eine Sperre wegen umgestürzter Bäume zwischen Schlögl und Wiesenufer und zwischen Englertszell und Kasten. Und B1 Richtung Linz staut es sich von Asten bis zum Mona-Lisa-Tunnel 15 Minuten extra. Gute Fahrt!
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5: Rein geht's in die 17 Uhr Stunde am Sonntagnachmittag mit Franz Ferdinand jetzt und Tell Her Tonight am Mikrofon Finn Rasmussen. Servus und hi!

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1: Das Weiße Haus inszeniert Festnahmen der Einwanderungsbehörde ICE als Kampf gegen Aliens. Auf einer eigens dafür kreierten Website feiert die US-Regierung unter Präsident Donald Trump ihre radikale Abschiebepolitik. Sie wandeln unter uns, ist auf aliens.gov als Unterseite des offiziellen Internetauftritts des Weißen Hauses zu lesen. Eine USA-Karte zeigt angeblich live die Festnahmen der Einwanderungsbehörde in den USA. In der Debatte um die Verlängerung der Wehrpflicht schlägt die SPÖ heute einen sogenannten Plan der Mitte vor. Sie ist gegen eine Verlängerung, will den Wehrdienst aber attraktiver machen. Außerdem sollen die verpflichtenden zweimonatigen Übungen zur Stärkung der Miliz wieder eingeführt werden. Die ÖVP begrüßt die Bewegung in der Debatte. Die FPÖ kritisiert den Vorschlag als nicht zielführend. Die Wiener Festwochen sagen den Auftritt des umstrittenen Tech-Milliardärs Peter Thiel ab. Thiel hätte am 7. Juni im Hotel Intercontinental mit dem Intendanten Milo Rau und dem Theologen Wolfgang Palava diskutieren sollen. Die Entscheidung sei nach eingehender Reflexion unterschiedlicher Positionen getroffen worden, heißt es in einer Aussendung. Die FPÖ kritisiert die Absage als demokratie- und kulturpolitisches Desaster. Das ÖFB-Team peilt morgen Abend eine gelungene Generalprobe für die Fußball-WM an. Im Wiener Happelstadion trifft die Mannschaft von Teamchef Ralf Rangnick um 20.45 Uhr auf Tunesien. Die Startaufstellung wird laut Rangnick jener bei der WM ähneln.
2: In der oberen Hälfte Österreichs waschelt es gerade ganz ordentlich runter von Salzburg bis nach Wien. Auch im Bergland erwischt euch der Regen. Achtung auch vor teils schweren Windböen und teils Hagel. Richtung Osten hin werden die Schauer dann im Laufe des Abends voraussichtlich weniger und es kühlt runter in der Nacht auf 18 bis 10 Grad. Morgen geht es dann in der gleichen Dynamik weiter. Im Süden von Vorarlberg bis Kärnten schaut aber auch die Sonne mal vorbei. Bis zu 25 Grad, Sommerwetter wird's aber keines. Niederösterreich A1 Richtung Wien zwischen St. Pölten Süd und dem Knoten St. Pölten ist ein Unfall passiert, die rechte Fahrspur ist gesperrt. Steiermark B25 Sperre zwischen Mooslandl und Gams, da sind Bäume auf die Fahrbahn gestürzt. Bitte wartet die Sperre am besten ab.
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3: Ich wünsche dir morgen einen guten Start in den meteorologischen Sommer, in den Monat Juni und natürlich auch in die neue Arbeitswoche. Ich bin der Finn, wir hören uns. Bis dahin.

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1: Das Weiße Haus inszeniert Festnahmen der Einwanderungsbehörde ICE als Kampf gegen Aliens. Auf einer eigens dafür kreierten Website feiert die US-Regierung unter Präsident Donald Trump ihre radikale Abschiebepolitik. Sie wandeln unter uns, ist auf aliens.gov als Unterseite des offiziellen Internetauftritts des Weißen Hauses zu lesen. Eine USA-Karte zeigt angeblich live die Festnahmen der Einwanderungsbehörde in den USA. In der Debatte um die Verlängerung der Wehrpflicht schlägt die SPÖ heute einen sogenannten Plan der Mitte vor. Sie ist gegen eine Verlängerung, will den Wehrdienst aber attraktiver machen. Außerdem sollen die verpflichtenden zweimonatigen Übungen zur Stärkung der Miliz wieder eingeführt werden. Die ÖVP begrüßt die Bewegung in der Debatte. Die FPÖ kritisiert den Vorschlag als nicht zielführend. Die US-Metalband Metallica hat gestern Abend im Berliner Olympiastadion Geschichte geschrieben. 94.000 Zuschauerinnen und Zuschauer haben das Konzert besucht, so viele wie noch nie bei einer Show in diesem Stadion. Möglich wurde das durch eine spezielle Anordnung der Bühne. Sie stand in der Mitte, sodass alle Tribünenplätze genutzt werden konnten. Alexander Zverev steht im Viertelfinale der French Open. Der deutsche Tennisprofi hat heute sein Achtelfinalmatch gegen den Niederländer Jesper de Jong in 3 Sätzen gewonnen. Zverev ist jetzt der große Titelfavorit in Paris, nachdem Jannik Sinner und Novak Djokovic bereits ausgeschieden sind.
2: Das Unwetter zieht weiter in den Osten. Vorsicht bitte in der südlichen Steiermark und im Burgenland. Da waschelt es gerade gewaltig. Dazu kommen heftige Sturmböen und auch Hagel ist nicht auszuschließen. Wenn ihr könnt, dann bleibt ihr am besten drinnen. In der Nacht wird der Regen dann von Vorarlberg bis Oberösterreich intensiver. Morgen bleibt es zum Wochenstart unbeständig mit weiterhin viel Regen und Gewittern. Also nichts, was so einen Montag angenehmer machen wird. Mit voranschreitender Stunde beruhigt sich das Wetter dann aber. Bei euch im Süden kann es sogar noch sonnig werden. 2 Unfälle sind passiert. In Niederösterreich auf der A1, einmal Richtung Salzburg zwischen St. Christophen und Böheimkirchen. Da ist die Überholspur gesperrt. Richtung Wien zwischen dem Knoten Steinhäusl und Pressbaum ebenso ein Unfall. Da ist nur eine Fahrspur frei. Kommt gut und sicher an euer Ziel. 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
1: Das Weiße Haus inszeniert Festnahmen der Einwanderungsbehörde ICE als Kampf gegen Aliens. Auf einer eigens dafür kreierten Website feiert die US-Regierung unter Präsident Donald Trump ihre radikale Abschiebepolitik. Sie wandeln unter uns, ist auf aliens.gov als Unterseite des offiziellen Internetauftritts des Weißen Hauses zu lesen. Eine USA-Karte zeigt angeblich live die Festnahmen der Einwanderungsbehörde in den USA. Die ÖVP hat bei der Gemeinderatswahl in Neunkirchen erneut den ersten Platz geholt. Trotz eines Minus von 3,52% liegt die Volkspartei mit knapp 31,69% vor der SPÖ und der FPÖ. Die Liste Wir für Neunkirchen und die Grünen sind ebenfalls im Gemeinderat vertreten. Die US-Metalband Metallica hat gestern Abend im Berliner Olympiastadion Geschichte geschrieben. 94.000 Zuschauerinnen und Zuschauer haben das Konzert besucht, so viele wie noch nie bei einer Show in diesem Stadion. Möglich wurde das durch eine spezielle Anordnung der Bühne. Sie stand in der Mitte, sodass alle Tribünenplätze genutzt werden konnten. Der Osttiroler Felix Gall hat den Giro d'Italia als Gesamtzweiter beendet und damit den größten Erfolg seiner Radsportkarriere gefeiert. Generell ist das beste Ergebnis eines Österreichers bei den drei großen Radrundfahrten jemals. Gall musste sich nur dem Dänen Jonas Vingegaard geschlagen geben.
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3: In Wien ist der Regen gerade wieder ein bisschen weniger geworden. Dafür regnet es umso mehr im Burgenland und in der Südsteiermark. Da herrscht gerade ordentliches Unwetter mit Sturmböen, Blitzeinschlägen und auch Hagel stellenweise. Auch im Bergland geht es ordentlich ab. Am besten den Abend und die Nacht so gut wie es geht drinnen verbringen. Morgen dann 16 bis 25 Grad. Viel Regen und vereinzelt Gewitter sind damit von der Partie für euren Start in die Woche morgen. Im Laufe des Tages beruhigt sich dann die Lage voraussichtlich wieder und ihr erwischt vielleicht sogar ein paar Sonnenstrahlen. Gute Nachrichten gibt's aus Niederösterreich von der A1. Die Unfallstelle zwischen dem Knoten Steinhäusl und Pressbaum, die ist jetzt geräumt. Ihr kommt da wieder gut voran.
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